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Einen wunderschönen guten Morgen gewünscht, TechnoWays FM. Das sind die allerersten Worte, die ich im Oktober 2026 gesagt habe. Ja, krass, wenn ihr schon aufgewacht seid, aufgestanden seid, zur Arbeit fahrt. Und noch krasser ist, dass ihr schon TechnoWays FM hört. Ja, ich bin auch aus dem Bett gefallen heute, bin ganz früh ins Bett gegangen und jetzt konnte ich nie wieder einschlafen. Ich habe mir gedacht, gut, nutzen wir die Zeit. Unterhalten mal die Leute, die heute noch so früh zur Arbeit fahren. Ich muss erst ein bisschen später ran, deswegen 2 Stunden kann ich euch jetzt noch geben. Machen wir uns mal schön. Grüße und Wünsche in die große Wunschbox und ich würde direkt mal sagen, auf geht's mit Deep Horses und Wake Up!

da habt ihr mir auch schon so zahlreich geschrieben, noch bevor ich mich überhaupt zu Wort gemeldet habe. Vielen Dank dafür. Wir fangen an mit dem Udo, der hier direkt ums Eck kommt. Auch aus Hamminkeln, aus Brünen. Das ist ein kleines Dorf vor Hamminkeln, hinter Hamminkeln, je nachdem, wo man wohnt, ne? Der Udo meinte nämlich, hier zweimal geschrieben: Guten Morgen, Salvatore, mein Bester. Ich höre die ganze Nacht Techno Base FM. Ich bin im Endspurt und habe um 5 Uhr Feierabend. Ja, dann versuche ich dir die letzten 40 Minuten noch so erträglich wie möglich zu machen, lieber Udo. Danke für die Nachtschicht. Der Christian aus Ochsenhausen ist auch mit am Start, meinte: Guten Morgen, Salvatore. Ja, so sieht's aus. Nils aus Hitzacker, irgendwie sowas, schreibt noch einen wunderschönen Guten Morgen, Salvatore. Sicher früh morgen, schon so früh zu hören, macht richtig Spaß hier zur Arbeit, um zur Arbeit zu fahren. So, ich glaube, so hat es geschrieben, genau. Und dann noch den Christian aus Georgsheil, Ostfriesland. Eigentlich muss ich erstmal ein bisschen Sprachtechnik machen. Dore, mi, dore. Okay, passt. Christian aus Georgsheil, Ostfriesland schreibt: Geil, keine Playlist. Guten Morgen, Salvatore. Und guten Morgen, alle Frühaufsteher. Ich bin gerade auf meiner Walking-Runde. Und wie immer, TB im Ohr. Sehr gute Idee, wie ich finde. Ja, wie wär's denn mit The Call of My Dreams, Megastyles oder was von DJ Housecat? Vielleicht hast du ja etwas da für mich. Ansonsten genieße einfach deine Mucke. Danke fürs Ablösen. Ich wünsche einen schönen Tag. Wie immer, we are one. Call of My Dreams ist natürlich hier. Gar kein Problem, spiel ich dir gleich. Gerne, sehr gerne. Alle Hands up, wünsche ich immer her damit. Der Petsybär aus Freistadt, ich glaube Freistadt, schreibt: Moin, moin, Salvatore, so kann die Nachtschicht nur gut enden. Ja, vielen Dank dafür. Der Marcel aus Böblingen auch noch schon meinte: Weltklasse, dass du schon am Start bist. Wunsch was von Rob Mace, Grüße gehen raus. Auch das kriegen wir hin, gar kein Problem, lieber Marcel. Und dann den Abschluss zur ersten Wünschelrunde macht hier der Alex aus Österreich, aus dem Waldviertel, er auch wieder mit am Start ist. Er meinte: Guten Morgen, Salvatore, so lässt es sich richtig schön in den Tag starten auf einer Hammer-Show. Hau ordentlich rein. Grüße dich und alle Zuhörer um diese Uhrzeit. We are one. Ja, schon fast unchristliche Zeit hier, ne? Gewöhnt euch nicht dran, ich mach das nur viermal im Jahr, wo ich so früh aufstehe. Das passiert irgendwie mal, das ist einfach so. Egal, wir fangen an. Gut in den Start heute, gut in den Oktober. Ich wünsche euch einen wunderschönen guten Morgen.

Oh My Dreams, absoluter Klassiker natürlich. Der Christian aus Gera schreibt noch, guten Morgen, startet schön in den Tag. Ich bin seit 3:45 unterwegs auf Arbeit. Oder sagt man 3:45 bei euch, bin mir nicht ganz sicher. Der Max aus Banfisch hat auch noch, guten Morgen, vielen Dank fürs Auflegen zu dieser Zeit. Ja, gerne doch. Bin noch immer da für euch Leute, zumindest immer dann, wenn ich kann, ne?

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Der DJ Hunter hat mir geschrieben, ist auch schon wieder wach hier. Moin, lieber Kai aus Bochum. Er meinte, hey ho, manche Leute haben einen Vogel und senden um diese Uhrzeit bei Technovace. Und manche Leute müssen gleich zur Arbeit. Naja, der frühe Vogel fängt den Wurm, würde ich sagen. Wünsche mir Italo Brothers mit This is Nightlife. Und damit bete ich, dass der heutige Vogel mich verschont. Grüße an die TV-Gemeinde. Oh mein Lieber, ich muss auch gleich zur Arbeit. Aber er ist um 8, also von daher alles gut.

0: So, perfekter Übergang, wie immer natürlich. Ja gut, der ist ein bisschen aus den Fugen gelaufen. Egal, weiter geht's hier mit dem Brummi aus der Oberpfalz. Er meinte, moin moin, bin gerade losgefahren und habe eingeschaltet. Mann, hörst du auf? Mann, hört, dass du auflegst. So fängt der Tag doch klasse an. So rum, könntest du vielleicht noch DJ Shock mit Another World spielen? Grüße alle TV-Hörer und Zuhörer. Ja, natürlich kann ich das. Kommt als nächstes für dich, mein Lieber. Hier ist noch was von Rob Mays, Harder Than Ever, auch ein All-Times-Favorite, ne?
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0: So ihr Lieben, wir haben gleich 5 Uhr morgens. Das heißt, wir haben schon eine Stunde vom Programm hier geschafft. Ihr habt jetzt noch eine Stunde Zeit, euch noch was wünschen oder was zu grüßen, was ihr auf der Seele habt, was heute so ansteht, worauf ihr Bock habt, worauf ihr nicht so Bock habt. Ja, ich weiß schon, die Antwort ist Arbeit, klar, kann ich verstehen, habe ich auch nicht so Bock drauf. Aber muss, das muss, ne? Egal, weiter geht's hier, harder than ever.
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0: Another World hier von DJ Shock. Möge er in Frieden ruhen. Leider viel zu spät, viel zu früh ist er verstorben. Christian aus Ochsenbaum hat noch geschrieben und schreibt, Moment, jetzt gerade einer reingekommen, so, und schreibt, ich freue mich jetzt dann bald aufs Bett. Ich habe um 5:30 Feierabend, Wünsche habe ich keine. Alles Bestens, geil, dass du dich so spontan eingetragen hast. Ja, gerne doch, kein Problem. Und vom Christian zur Christina aus Straubing, und sie schreibt, ich liebe dich, mein Schatz, bin so glücklich mit dir, Marco, sagt Christina. Und hängt da noch dran, liebe Grüße an alle, geile Musik. Ja, geile Musik gibt es auf jeden Fall nach der Werbung. Da werden wir ein bisschen schneller, ein bisschen, ich würde nicht sagen härter, aber einfach nur schneller von der BPM, ein bisschen neuer auf jeden Fall. Bleibt dran, wir haben nur 1:30 Werbung. Ich sag mal, bis gleich, liebe Freunde.
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Ja, nochmal schönen guten Morgen von mir an alle, die jetzt neu zugeschaltet haben, die gerade aufgewacht sind. Hier ist der DJ Salvatore und ich bin heute euer Angel of the Morning. Viel Spaß beim Zuhören, auf geht's! Ich wünsche euch einen wunderschönen Tag in den Tag in den Start, genau. Fängt auf jeden Fall schon mal gut an, auf geht's hier mit dem Angel in the Morning.

So, ihr Lieben, wir schauen noch direkt nochmal in die große Wunschbox. Hat sich ganz schön was angesammelt. Ihr seid richtig fit am Morgen hier. Wo sind wir denn stehen geblieben? Christian, hatten wir, ich glaube, die Juna aus Bremen hatten wir noch nicht. Sie schreibt, Moin Salvatore, so eine geile Nachtschicht. Passt gerade richtig gut. Danke für deine frühe Show. Perfekt zum langsamen Wachwerden. Ist es vielleicht schon Zeit, ein wenig auf den Glücksdrachen zu fliegen? Liebe Grüße an dich und alle, die schon so früh wach sind. Vielleicht später. Kriegen wir den noch rein, dreiviertel Stunde? Du hörst ja, wir sind gerade ein bisschen schneller unterwegs, ein bisschen hypertechnolastiger. Deswegen gucken wir mal, ob wir uns nachher nochmal zurückverirren zum Hands-Up, beziehungsweise dann Hardtrends, was der Glücksdrache dann auch ist. Gucken wir mal, lass uns mal überraschen. Die Laura aus Nütting hat auch direkt geschrieben, meinte, guten Morgen, Salvatore. Mega, dass du heute am Morgen am Start bist. Ich freue mich, so fängt der Tag doch gleich gut an. Liebe Grüße und we are one. Liebe Grüße zurück, liebe Laura. Schön, dass du auch wieder so früh wach bist und dabei bist. Du verpasst ja nie irgendeine Show, ist ja unglaublich. Der Sören aus Brake? Ich glaube Brake, ne? Schreibt, überragend, der Tag kann nur gut werden. Wünsche mir, come into my dream. Wer war das nochmal? DJ Fate, glaube ich. Ich weiß es nicht, ich gucke gleich mal nach, aber ich glaube, es war DJ Fate. Der Max aus Königsbrunn bei Augsburg ist auch mit am Start, schreibt, guten Morgen, Salvatore, grüße dich und alle, die schon wach sind. Danke schon mal für deine Frühschicht, so kann der Morgen starten. Let's go, Party on, Abfahrt, we are one. Liebe Grüße auch an dich, lieber Max. Und schönen guten Morgen dir. Schönen guten Morgen auch hier alle da draußen. Der Christian aus Rostock meinte auch, guten Morgen, du bist nicht allein. Danke für deine Morningshow, gerne doch. Die Bianca aus Neumünster schreibt, guten Morgen, Engel des Tages. Danke für deine Musik. Musik am Morgen vertreibt Kummer und Sorgen. So startet der Tag gut. Viele liebe Grüße an alle Zuhörer. We are one. Liebe Grüße auch an dich, liebe Bianca. Einmal kurz durchatmen. So richtig fit bin ich noch nicht, aber es wird besser. Christian aus Rostock meinte auch, ich musste auch eine Weile überlegen, was man sich zu dieser Uhrzeit wünschen könnte. Hast du vielleicht das Intro zu Alfred Jodokus Quack? Das ist die schwarze Ente mit der Eierschale auf dem Kopf. Ja, das weiß ich doch. Mein Gott, ich habe das früher auch geguckt. Warum bin ich so fröhlich, ne? Kann sein, dass ich was da habe. Ich kann nichts versprechen. Ich guck gleich mal nach. Das ist echt so ein spezieller Wunsch. Dann haben wir zum Abschluss dieser Wünschelrunde noch den Markus aus Lübeck. Er meinte, guten Morgen, 5 Uhr, Dienstbeginn und schon ein DJ am Start. Das kann ja nur ein guter Tag werden. Liebe Grüße. So, ja, das wird auf jeden Fall ein guter Tag. So kann der Oktober gut starten, ne? 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Ihr hört Technomaze FM am 1. Oktober 2026.

Die Anastasia aus Bergheim hat noch geschrieben und meinte, guten Morgen, mein Lieber, falls es noch reinpasst, würde ich mir gerne Lichterkinder wünschen. Grüße genauso an dich und alle, die noch wach sind. Jo, hab ich lange nicht mehr gespielt. Hier für dich.

Prima, noch der Mike aus dem LKW. Er meinte, moin, Salvatore, danke für das Ablösen der Playlist. So rollt es sich doch gleich viel angenehmer über Deutschlands Autobahnen. Wünsche habe ich keine, du machst das schon genau nach meinem Geschmack. Grüße an alle Hörer und Trucker da draußen. Ja, dir auch, Mike. Und natürlich immer saubere, gute Fahrt, ne?

dann haben wir noch eine Richtigstellung. Und zwar der Dodo aus Buxtehude hat noch geschrieben, meinte, moin, die schwarze Ente mit der Eierschale auf den Kopf ist Calimero. Alfred Jodokus Quark ist gelb mit einem weißen roten Schal. Ja, natürlich. Mein Gott, wie konnte ich das nicht merken, Alter?

0: So, meine verehrte Zuhörerschaft. Na, erstmal hier. So, was machen wir jetzt? Habe ich den Faden verloren? Ach ja, genau, ich wollte eben noch Grüße und Wünsche vorlesen. Ja, wir haben jetzt 6 Uhr. Ich bin seit 4 für euch da. Aber ich sag euch was, wir machen noch ein Stündchen. Ja, ich habe mal nachgeschaut. Das geht heute schon klar, das ist in Ordnung. Das erste Meeting habe ich sowieso erst um 10. Wenn ich dann um 8 da bin, dann passt das auch, liebe Freunde, das ist okay. Wo sind wir denn gerade? So, der Christian aus Rostock, ja, den hatten wir schon. Hatten wir den schon? Moment, hatte der. Ja, genau, Alfred Jodokus Quack. Ja, hab ich nicht, sorry. Muss ich hier mal ein bisschen aufräumen. Mein Gott, ey. Das schon so früh am Morgen. Der Mike aus LKW hatten wir auch schon. Der Dodo hat gerade noch richtig gestellt, dass Alfred Jodokus Quack gar nicht gemeint war, sondern eben Calimero. Egal. Und dann haben wir hier die Mirka aus Dresden und sie schreibt: Guten Morgen, verrückter Morgen. DJ, kannst du Schließfächer zocken? Boah, der passt mal so gar nicht, ne? Keine Ahnung, ich mag diesen Song eigentlich auch nicht wirklich. Viele mögen ihn auch nicht, deswegen, ich spiele ihn heute mal nicht, sorry dafür. Wir gehen gleich wieder zurück zu so ein bisschen Hands Up und Hard Trance, irgendwie sowas. Da wollten wir doch den Glücksdrachen gleich fliegen lassen. Ja, das machen wir noch, aber dann in der nächsten Stunde. Dann haben wir noch den Hartz aus Rostock und er schreibe: Schöne Musik für den Weg zur Arbeit. Grüße dich und alle Zuhörer, we are one. Die natürlich auch, schöne Grüße rüber nach Rostock, schon der zweite, der mir aus Rostock geschrieben hat. Oh. Ich muss unbedingt auch mal dahin. Der Dirk aus Heide schreibt: Guten Morgen, Salvatore, coole Mucke. Grüße alle, die um diese Uhrzeit schon wach sind oder zur Arbeit fahren. We are one. Ja, auf jeden Fall. Die jetzt zur Arbeit fahren, ich glaube, die haben auf jeden Fall den geringsten Stress, ne? Dann macht den Frank aus Eilenburg und er schreibt: Moin an dich und alle TB-Hörer. Verlängerung wäre top. So macht das Staplerfahren noch mehr Spaß. We are one. Gerne doch. Und dann haben wir zum Schluss noch den Petsy-Bär aus Freistadt und schreibt: Bedanke mich für die geilen 2 Stunden und somit eine gute Nacht an alle Nachtschichtler. We are one. Ja, wie gesagt, ein Stündchen machen wir noch, lieber Petsy-Bär. So, ja, dann könnt ihr mir gerne noch schreiben. Gucken wir mal, was ich jetzt noch reinkriege. Auf jeden Fall machen wir jetzt wieder Hands Up. So ein bisschen Hypertechno zum Frühstück kann man ja auch mal machen, ne? Aber jetzt nicht mehr. Wie gesagt, Hands Up nach der Werbung. Bis gleich, Freunde.
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das hören. Nein, Moment, erst nochmal herzlich willkommen. Guten Morgen, alle, die jetzt auch eingeschaltet haben. Es sind noch ein paar mehr geworden seit 4 Uhr. Also, lieber Sören, gerne doch für Come Into My Dream. Das war von Pinball. Ich dachte, sehr von DJ Fate. Mein Fehler. Und jetzt hier für die Juna. Nach einer Stunde kann sie sich jetzt auch auf den Glücksdrachen freuen.

Der Marcel aus Proschim schreibt noch: Guten Morgen, Salvatore. Sehr geil, dass du schon auflegst. Konntest du nicht schlafen? Hashtag We Are One. Ja, da hast du absolut recht. Genau so ist es. Es gibt einmal so, ich glaube, zwei, dreimal im Jahr so Phänomen, wo ich einfach um 8 Uhr schon einschlafe und dann saufrüh wach werde. Und dann muss ich mich irgendwie beschäftigen, weil ich nicht mehr schlafen kann.

Der Erich aus Salzburg schreibt noch: Servus, danke, dass du uns heute von der Playlist erlöst. Mach die Arbeit leichter. Hast du eventuell was von den 89ers? Danke und schöne Grüße aus Salzburg. Schöne Grüße zurück und natürlich spielt ihr gleich was von 89ers.

Nochmal einen wunderschönen guten Morgen zusammen gewünscht. Der Dirk aus Heide hat nochmal geschrieben, meinte, kannst du Gedanken lesen? Ich wollte mir das Titanic-Lied gerade wünschen. Ja, als DJ muss man Gedanken lesen können, mein Lieber.

Der Tobi aus Altenstadt hat noch geschrieben: Guten Morgen, immer wieder zur Frühschicht im Edeka und höre euch, um fit zu werden. Muss mich zusammenreißen, um nicht beim Einräumen zu tanzen. Schönen Tag. Ach, einfach laufen lassen, Tobi, einfach laufen lassen. Ihr hört Techno Wave FM am Donnerstagmorgen, den 1. Oktober.

Noise in my head. Der Leon aus Berlin schreibt auch: Guten Morgen, Salvatore, danke fürs Wecken. Kannst du bitte noch bis 8 Uhr verlängern? Ja, ich wünschte, ich könnte, aber vielleicht so eine Viertelstunde kann ich dir noch geben, Leon.

Last Days of Summer hier, das ist wahrscheinlich wirklich die Wahrheit. Ich glaube, gestern war sogar der letzte Tag des Sommers. Heute wird schon ein bisschen frischer, ne? Der Leon aus Berlin hat noch geschrieben, meinte, guten Morgen, Sabatoure, danke fürs Weg nachher, hatten wir ja schon, ne? Ja, genau. Ja, alles gut. Der Basti aus Frankfurt hat noch geschrieben, Grüße aus dem Gym und weiter Abfahrt, bitte nicht nur bis 7. Danke für deinen Einsatz, für die gute Laune. Ja, wie gesagt, eine Viertelstunde, mehr ist wirklich nicht drin, Leute. Ich muss gleich auch noch zur Arbeit. Der Oliver aus Welchenrohr in der Schweiz, er schreibt, ja, guten Morgen, Salvatore, das ist ja wunderherrlich, dass wir hier Live-Musik haben, so früh am Morgen auf dem Weg zur Arbeit. Geil, geil, geil, gerne doch. Und dann noch der Leon aus Berlin, jetzt hat er nochmal was geschrieben, meinte, jetzt müsste man halt noch einen Cloud 7 haben, der weitermacht oder einen Morgen. Das war richtig geil. Ach so, dass er genau vor einer Woche hat Cloud 7, glaube ich, von 7 bis 9 oder so gemacht. Das wäre natürlich jetzt mega gewesen. Leider heute nicht, aber so ist das, ne? Wir machen ja immer so gut wir können. Ich bin ja auch nicht jeden Morgen da. Also, wie gesagt, das passiert 2-3 Mal im Jahr, dass ihr mich hier am Morgen hört. Sonst immer freitags um 18 Uhr mit den neuen Releases. So ist das bei mir. Er sagt auf jeden Fall, wo seid ihr alle? Noch einen guten Morgen. Lasst es euch mal richtig krachen bis zum Schluss. Ja, machen wir, ne? Aber gut, maximal, was haben wir jetzt? 20 Minuten bin ich noch da. Dann ist es leider schon vorbei. Egal, ich wünsche euch auf jeden Fall einen wunderherrlichen Morgen. Und genießen wir nochmal die letzten Tage des Sommers.

Also bis Viertel nach sieben, Leute. Das ist wirklich absolutes Maximum. Dann muss ich los. Muss ja heute auch noch irgendwas schaffen, ne? Wenn es nach mir ginge, würde ich natürlich hier den ganzen Tag für euch durchziehen.

Menschen da draußen an den Hörgeräten. An den Hörgeräten, an den Endgeräten natürlich. Gleich habe ich noch einen für euch und dann ist hier Schicht im Schacht für heute für mich. Aber geht ja heute noch weiter auf Technobase, ne?

0: Wer will, morgen bin ich ja wieder am Start für euch mit neuem Releases ab 18 Uhr. Heute geht es hier weiter um 16 Uhr mit den Hands-Up-Players, planmäßig. Und dann um 18 Uhr mit dem Orca. Da bin ich dann wieder zurück von der Arbeit und kann Ihnen dann auch zuhören. Da freuen wir uns doch drauf. Also in dem Sinne wünsche ich euch einen schönen Donnerstag. Schöne Restwoche. Bis morgen dann. Ciao.
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0: Halli, hallo, hallöchen, einen wunderschönen guten, ja, Donnerstagabend. Seid gegrüßt und bitte, bitte, kein Schreck bekommen. Wir sind eine Stunde eher heute dran. Wir haben es erst kurz nach 17 Uhr. Eher habe ich es jetzt tatsächlich nicht geschafft, hier auf den Stream drauf zu hüpfen. Ich habe gesehen, Playlist ist am Start. Ja, und dachte mir so, die schicken wir heute mal ein bisschen verfrüht in den Feierabend. Ja, dementsprechend, bei mir passte das gerade ganz gut. Und dementsprechend haben wir heute schon mal 17 Uhr gestartet. Trotzdem erstmal nur der Plan 2 Stunden, weil, oh Wunder, in Deutschland regnet es, ist spülwarm und alle haben Kopf, so auch der Orca. Und mal gucken, ob die leichte Bassmassage mir den Feierabend noch ein wenig versüßt und die Kopfschmerzen weggehen. Üblicherweise funktioniert das bei mir mit Musik. Ich hoffe, euch geht's soweit gut, ihr hattet einen schönen Tag, ansonsten wünsche ich euch jetzt viel Spaß. Ja, wir sind auch mit Bewegtbild am Start auf video.technobase.fm. Ansonsten Grüße und Wünsche zu gehabter Zeit, viel Spaß.
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Norman aka Mindblast, sagt so zum Alex Megan, du, ich hab eine Idee. Und er sagt so, ja, ich ruf dich vielleicht mal an. Ja, Call Me Maybe. Die Nummer ist daraus entstanden, die neue Alex Megan, Mindblast, Call Me Maybe. Seit letztem Freitag im Handel.

So, eure größte Wünsche habe ich natürlich nicht vergessen. Ich habe auch schon mal den ersten Wunsch rausgesucht. Ja, das Bote gibt es dann gleich. Und so Wünsche wie, keine Ahnung, böse Onkels oder andere rechte Scheiße. Ja, gibt's bei mir in der Sendung leider nicht. Was heißt hier leider? Nö, gibt's einfach nicht. Punkt aus.

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1: So, dann werfen wir noch mal einen geschmeidigen Blick in die Gruß- und Wunschbox rein. So, ich weiß gar nicht, wo wir jetzt anfangen. Scroll. Der Carsten, 55 aus Zwickau, schreibt hier. Moin, schön, dass du da bist. Ja, ich auch. Gruß an dich und alle. Würde mir einen Mix von Das Boot wünschen. Ja, habe ich schon auf meiner Prepare-List liegen. Und kommt dann gleich, wenn es reinpasst. Ja, wer auch wieder reinpasst, ist der Robin aus Oberhausen hier. Schreibt dir, hey Orca, cool, dich heute wieder zum Feierabend auf dem Heimweg zu hören. Ich grüße dich und alle Hörer. We are one. Dann habe ich einen Thorsten 51 aus Selm. Er schreibt dir, hey Orca, ich liebe deine Track-Auswahl. Möchte nur einfach dich und die TB-Community aus dem verregneten Sauerland grüßen. Ja, mach weiter so. Ja, verregnet ist ein gutes Stichwort. Gestern Abend, nachdem ich die Hecke fertig geschnitten hatte vom Herbst nochmal, habe ich mich dann tatsächlich nochmal in den extra aufgewärmten Whirlpool gesetzt. Und und heute geht hier die Welt unter und ganzen Tag am Durchrechnen, kalt, modderig und so richtiges Kopfschmerzwetter. Ja, so schnell kippt die ganze Sache. Ja, aber ich glaube, jetzt dürften wir den Sommer wirklich so langsam verabschieden. Da fällt mir ein, Last Days of Summer könnten wir nochmal spielen, ne? Die Summer Nights ist jetzt over und jetzt machen wir Last Days of Summer. Das ist eine gute Idee. Ja, schöne Grüße an dieser Stelle mal ins Sauerland. Dann gucken wir mal nochmal einen kurzen hier. Den Jan haben wir schon, habe ich gerade schon gemacht. Nehmen wir mal einen kurzen. Noch ein Jan, aber diesmal aus Horstmar. Er schreibt hier, hallo, ich grüße Leo, Lasse, Jona und Vivi, mit denen ich gerade am Schuften bin. Ja, dann schuftet mal fleißig weiter in der vermutlich Spätschicht. Ja, bis 19 Uhr begleite ich euch erstmal planmäßig durch den Arbeitstag und alle anderen durch den Feierabend, wie auch immer, bis 19 Uhr. Ja, ich habe mal heute ein Stündchen vorgezogen. So viel dazu. Ja, Grüße wünsche immer her damit. Ansonsten, wir sind auch mit Bewegtbild am Start. Video.technobase.fm. Könnt ihr, ja, ich will nicht sagen, mir über die Schulter gucken, auf die Wampe, auf die Finger. Wie auch immer, Blick ins Studio gönnen. In dem Sinne, weiterhin viel Spaß. Blondie Maria, das Ganze im Kev. Technoboy Bootleg Mix.

Fall haben wir den Wunsch auch schon mal erfüllt. Dann habe ich die Carina 38 aus Cautionboy hier. Schreibt ihr: Hallo Orca, ich habe einen Musikwunsch. Und zwar hast du The Nation zusammen mit Wizard den Track We Fly So High. Es ist mein absoluter Lieblingstrack. Liebe Grüße. Und ja, tatsächlich ist die Scheibe unter den Umständen sehr gut. Oder unter Umständen werde ich jetzt nicht weiter erläutern. Egal. Ich finde die Nummer tatsächlich auch sehr gut geworden und vor allem ein schönes Remix-Pack dabei. Wobei ich mich jetzt tatsächlich dann mal, wenn du die Scheibe so feierst, würde ich jetzt ungern dann einen anderen Mix spielen. Ich nehme jetzt einfach einen Original-Mix. Gibt's auch gleich sofort im Anschluss und dann gucken wir mal. Wir haben ein bisschen Post gekriegt vom Ricardo33 aus Elmshorn, schreibt hier: Hey Orca, ich hatte mich vor ein paar Tagen bei Technobase als Resident. Ah, okay, warte mal. Okay, das ist was anderes, das ist hier nicht links. Ich lese meine Ruhe. Das gehört jetzt hier nicht hin. Ich guck gleich mal. Dann lesen wir Ruhe. Okay, machen wir heute Musik. Wie vielleicht so high. So viel zum Thema. Wir lesen uns die Grüße und Wünsche vorher durch und wir werden vorbereitet. Nein. Lüge. Keiner ist hier vorbereitet. Und garantiert nicht der Orca. In diesem Sinne, Grand Arcade, das Boot im Gollum Remix. Danach Wizard und The Nation, We Fly So High. Und danach gucke ich mal, was wir dann einbauen. Ich habe gehört, ich müsste auch mal wieder irgendwas von mir spielen. Oh ja, müsste. Muss ich aber eigentlich auch nicht, ne? Grüße, Wünsche, immer her damit. Technobase FM. Ja, dürft ihr das über die Webseite machen. Ansonsten mobile Endgeräte-App steht natürlich wie gehabt zur Verfügung. Und ja, für die Leute, die auch auf Twitch am Start sind, ja, Kanalpunkte darf man auch für Wünsche ausgeben. Ja, unter entsprechenden Kritikpunkten der Auswahl meinerseits dann, ne, Zwinker. So, weiterhin viel Spaß. Bis 19 Uhr haben wir das Vergnügen. Und ich hoffe, mein Schädel macht dann so lange mit. Kopfschmerzen sind tatsächlich noch nicht besser geworden. Aber auch nicht schlimmer. Das ist ja nicht verkehrt, ne?

17:46. Ich guck mal, ob wir noch eine Runde vorher machen müssen. Ach nee, ich muss jetzt... Oh, Leute, was hab ich denn hier getriggert? Moin, ist hier voll geworden, ihr Box. Ich glaube, da brauche ich gleich Verstärkung im Studio.

So, hab ihn noch hochgekriegt. Der Jan wünscht dir noch Hasse All Night Long von Ray Knox. Ray Knox. Ich glaube, der Ray Knox keine aus. Versuch's mal mit einem X am Ende. Naja, egal, macht nichts. Was ich mich gerade tatsächlich frage, ich habe die Vocals im Ohr, wo ich sie gerade gehört, aber ich habe tatsächlich nur einen Stefan Rio, Andrew Spencer und PH Electro und den Originalmix. Irgendwie habe ich tatsächlich auch eine Hands Up Mellow im Ohr, aber frage mich gerade, wo ich diesen Mix habe. Ich finde es nicht in meiner Library. Dementsprechend habe ich Fragezeichen über dem Kopf, weil ich habe nämlich zu der Vocal definitiv auch eine Hands Up Mellow im Kopf. Robin, hilf mir. Wo ist der Hands Up Mix von der Ray Knox All Night Long? Ich finde nur die Haus-Elektromixe. Also, an unser Hands Up Orakel Robin. Welchen Remix gibt es von Ray Knox All Night Long im Hands Up, den ich nicht in meiner Library habe? Was ist da los? Robin, hilf mir. Hallo! Schöne Grüße, ne? Nach Oberhausen. Ja, aber All Night Long habe ich da eine schöne Scheibe gefunden, und zwar STBM All Night Long im Cloud 7 Mix. Ist jetzt, glaube ich, kein adäquater Ersatz, aber kann trotzdem mal gespielt werden.

So, fast schon peinlich. Schöne Grüße in die Regie. Natürlich ist das ein Timo-Mix. Den hätte ich tatsächlich in der Reihe jetzt aber auch eingeordnet gehabt. Ja, Stefan Rio, Timo, Andrew Spencer. Ja, wahrscheinlich sogar auf Java damals rausgekommen. Ja, ich weiß nicht warum, aber der All Night Long ist nicht in meiner Library. Das müssten wir mal ändern, ne? Zwinker.

0: So, wir werfen noch einen Blick in die Gruß- und Wunschbox rein. Ich hoffe, du kannst, ja, du kommst, kannst du jetzt was sehen auf dem Screen da? Ja,
1: ich
0: du,
1: kann was sehen.
0: Ja, dann musst du ein Stückchen weiter nach links gehen. So,
1: dann
0: genau
1: kann
0: da
1: ich
0: kannst
1: sehen.
0: Wieder kannst du nichts sehen. Achso, ja, dann gehen ein Stück weiter nach rechts. Okay. Für den Enrico schon mal. Nee, für den Ricardo. Entschuldigung.
1: Ricardo aus Emson?
0: Ja, genau. Aber ich habe dein Anliegen einfach mal weitergeleitet. Ich denke mal. Achso. Okay, ich habe schon Feedback. So viel zum Thema. Backoffice sagt, ist nichts angekommen. Möchtest du deine Bewerbung gerne nochmal schicken? Und ja, dann wird sich darum gekümmert. Tatsächlich. Ja, sieht die Redaktion, sag ich schon, das Casting-Team deine Bewerbung gerade nicht. Tatsächlich gut, dass du nachgefragt hast. So, dann
1: Laura aus Nürtingen. Servus Oka, danke für deine Mega-Show. Schön, dass du da bist. Liebe Grüße, We Are One.
0: So, dann den Jan hatte ich schon seinen Wunsch gespielt, beziehungsweise nein, noch nicht gespielt, sondern Alternative gemacht. Der, ich finde das fast schon erschreckend, wie laut ich hier bin, mit meiner Stimme, obwohl ich weiter weg bin vom Mikrofon als du. Okay, der Axel darf dann vorgelesen werden. Aus Säckingen schreibt hier, hallo DJ, würde mir, warum seid ihr so leise, wünschen. Hammershow, danke, sagt der Axel. Ja, ja, habe ich gleich mal auf dem Schirm. Können wir vielleicht mal auf meinen einbauen, aber erst in der zweiten Stunde. Eigentlich wollte ich gerade schon Werbung machen, dann bist du hier reingeplatzt.
1: Oh.
0: Ach so, ich muss runterscrollen, ne?
1: Ja, es wäre schön.
0: Ja, ich sag ja, ich muss den Regieplatz mal wieder ordentlich einrichten. Das ist, glaube ich, nur ein Wunsch.
1: Nein, eine Nachricht. We Are One grüßt Florentina.
0: Ach so, ich dachte Seven. Ach so, okay. Seven, We Are One. Ja, okay, alles klar. Dann,
1: Jenny aus Krefeld, hallo, hab schon zwei Nachrichten gesendet. Guck, bitte vergesst mich nicht, bitte.
0: Dann darfst du dir gerne mal was anderes wünschen, außer die, außer böse Onkels. So, dann habe ich den Noah, er schreibt eine Mahlzeit, Orca. Ja, Mahlzeit. Guten Appetit, ich würde eher sagen Abendessen. Ach so, da gehört noch mehr. Guck mal, der Noah hat in zwei Teilen geschrieben. Bitteschön, dann der Noah.
1: Darfst du zwei, wollte dich und die Jungs aus der Borghorster Halle grüßen. Borghorster Halle grüßen. Die sind noch schwer am Malochen. Top-Sender.
0: Ja, wunderbar. Und dann habe ich noch Robin aus Oberhausen. Ja, gibt einen Timo-Mix. Ja, das hat der Salvatore mir auch gerade schon gesagt. Ja, aber wie gesagt, ja, Dankeschön, Robin, gut aufgepasst. So, und dann kommt das Inventar noch.
1: Das Inventar?
0: Der Bassgnom.
1: Ach so, Entschuldigung, aus Schleswig-Holstein. Ich suchte gerade Inventar da stehend. Nein. Hallo Orca, ich wünsche mir Apollo Brothers. Apollo Brothers? One of Us. Oh Gott. Bakeras featuring Roland Kenzo Remix, We Are One. Da kennt sich jemand definitiv besser aus als ich.
0: Ja, das ist auch gar nicht schwer. Ja, ich gucke mal, was ich tun kann. Ich bin mir jetzt nicht auf Anhieb sicher, dass ich eine Library habe. Ja, da habe ich noch einen André aus Weinbach hier. Schreibt hier, ich grüße euch, We Are One. Kannst du Yes We Can spielen von Obama? Mhm. Das gibt es tatsächlich. Ja, wäre vielleicht eigentlich mal wieder an der Zeit. Das wäre eine. Ja, haben wir. Und ich kriege auch nochmal einen Nachtrag, lieber Ricardo, deine Bewerbung ist auch eingegangen. Wolltest du jetzt Hands Up und Dance spielen oder Hardstyle spielen? Frag nur so für einen Freund. Weil man hat die Bewerbung gefunden, aber beim falschen Sender. Also, hallo, hier ist Techno Base. Wir dürfen nur inoffizielle Hardstyle spielen und auch nicht zu viel. Aber keinem verraten, ne? So, Hardstyle spielen wir jetzt nicht. Ich schicke euch kurz in die Werbeunterbrechung. Lasst den Loop hier ausdudeln und dann starten wir in die zweite Stunde ab 18 Uhr. Ja, wir haben heute ein bisschen eher losgelegt, schon um 17 Uhr, dementsprechend planmäßig erstmal bis 19 Uhr am Start. Weiterhin viel Spaß, kurze Werbeunterbrechung. Und für Leute, die es nicht abwarten können, dass Stille herrscht, video.technobase.fm. Ja, dann gehen wir nämlich auch ganz, ganz kurz mal in die stille Pause. Bis gleich. Ach, guck mal, ist sogar recht freundlich für euch. Nur eine Minute. Bis gleich. Ciao.
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0: Ja, der Übergang war nicht gut genug. Ich habe gemerkt, ich habe eine Federohrung gehabt. Mist, wenn mein Kopfhörer falsch geroutet hat. Nun gut, da hat der Orca sich auch mal vertan. Ja, zweite Stunde Explosive Sounds mit Walker hier. Und dann gleich bessere Übergänge, die dann auch gut genug sind.
1: Bei der eigenen Scheibe, beim eigenen Remix. Verspielt. Mein Gott, wie peinlich.

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0: viel Spaß, lieber Axel. Ja, gibt's einen kleinen Mashup. Ihr seid zu Sonic Empire. Das gute, schöne Ding vom guten Giorno. Ja, weil ich kann ja nicht als nächsten Timo-Mix spielen und dann den Ihr seid so leise Aqua Game Timo-Mix Original Release spielen. Das funktioniert ja nicht, ne? Ein bisschen Abwechslung brauchen wir ja schon, ne?
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1: Sulia Bastum, es tut mir fürchterlich leid, aber deinen Wunsch habe ich leider nicht. Ah, du hast natürlich einen zweiten Versuch frei, ne?

0: wir haben nochmal einen eleganten Loop gesetzt und ich habe mir jetzt wieder Verstärkung im Studio geholt. Fang einfach mal oben schon mal an und in der Zeit stelle ich Kamera um.
1: Matten aus hier schreibt: Hey ihr beiden, ich bin gespannt auf eure Zeit, was so heute kommt.
0: Also bei deinen, hey ihr beiden, bin ich ja ganz froh, dass ich da einen Kompressor zwischen habe, der diese Spitzen rausfädelt. Ne? So, der Martin, achso, ja,
1: passt.
0: Ja, dann, ja, für die Jenny, Out of the Dark kriegen wir auf jeden Fall hin. Ist ja nicht so, als hätten wir da nicht gerade schon reingesampelt. Dann der André34 aus Weinreich schreibt hier, ja bitte, yes we can. Grüße meine Frau Christine. I love you, die ganze Community, we are one, Orca, bester DJ. Naja, zumindest jetzt in den nächsten, im Umkreis von 2 Quadratmetern hier im Studio. Weil Frau möchtet ihr nicht auflegen hören. So viel muss die Eingrenzung sein. So, viel Text ist wieder für dich, wenn du möchtest.
1: Der Ricardo möchte, glaube ich, nur hinter den Kulissen.
0: Ach so, ja, danke, dass du das war die Geschichte mit dem, genau. Danke, dass du nachgefragt hatte die Bewerbung bereits dreimal über Technobase-Seite abgeschickt und jedes Mal wurde mir ein Fehler angezeigt. Oh. Deshalb wollte ich lieber noch einmal nachfragen, aber schön zu wissen, weiß ich jetzt zumindest, dass die Bewerbung tatsächlich nicht angekommen ist. Eine Fehlermeldung, Die IT mag sowas, wenn man Fehlermeldungen mitschickt. Hier funktioniert nichts. Ja, was genau funktioniert nicht?
1: Kalle aus Münster.
0: Der Strom.
1: Aha. Hey, freut mich wieder hier zu sein. Ich weiß nicht, wie es heißt, aber um Textkomfort, was ist die Matrix? Die Matrix ist ein computergenerierter Traumwelt. Hab leider keine Ahnung von wem. Also ich auch nicht. Grüße an alle We Are One. Kannst du damit was anfangen?
0: Nein, leider gar nicht. Ich wüsste jetzt nicht, dass es irgendein Lied mit Bezug auf Matrix gibt.
1: Das hätten wir dann, oder?
0: Das hätten wir dann. Also die Matrix existiert bei uns als VHS, als DVD und nochmal als High-Quality-Privatkopie.
1: Jo.
0: Also ich glaube, wir haben Matrix definitiv in genug Version im Haushalt. Wen wir hier in der Box noch haben und nicht im Haushalt, ist der André 40 aus Remscheid, der schreibt hier.
1: Also, dann lese ich das mal vor, ne? Für diesen schlechten Übergang stellst du dich gleich mal 10 Minuten in die Strafecke. Soll ich dann auflegen? Das wollt ihr nicht.
0: Ich habe ironischerweise zum Tom Tracks und die Mania und Orca Bootleg, du bist gut genug, den Übergang fahren. Was für eine Steilvorlage.
1: Okay, da sind auch Lachsmilies und Weinsmilies dahinter. Würdest du mir vorher noch etwas von Akon dazwischen hauen? Danke.
0: Akon? Akon? Akon? I Akon. Lonely. Das habe ich letztens im Friseursalon gehört. Ich dachte mir auch so, Alter, kommt das jetzt wieder? Wie alt war ich denn da? Gut, wie alt war ich da? Ungefähr so alt wie der Lars. Der ist 36, kommt aus Oebisfelde, schreibt hier: Moin Orca, die Dartbärchen grüßen dich und alle Listener und unseren Eimer auf einen herrlichen gemeinsamen Feierabend und eine herrliche Sendung. We are one. Und ja, der Bastion hat nochmal einen Wunsch nachgelegt. Gucken wir mal. Für dich habe ich jetzt aber eigentlich tatsächlich Roland Kenzo mit Everlasting Love im Bakira Remix rausgesucht. Dudel noch im Hintergrund, kriegst die zweite Strophe gleich noch dafür. Und
1: den nächsten Wunsch, den finde ich auch schön. Out of the Draft. Von Falco.
0: Von
1: der Jenny aus Krefeld.
0: Da muss ich mal, ich habe jetzt eigentlich Out of the Dark von HP im Rob Mave Mix drin liegen gehabt. Okay, haben wir voll aneinander vorbei. Habe ich ein Hands-Up-Mikro von Out of the Dark? Ich habe nur ein Mashup Out of the Dark mit Hurricane. Okay, ich guck mal, was wir machen können. Und ach komm, damit ich wir die Runde.
1: Es wäre lustiger, wenn es auf den Zwerg kommt.
0: Na, egal. Komm, wir machen die Runde jetzt noch fertig und dann ist 18.
1: Stefan aus Österreich. Hallo Orca, ich möchte mir gerne vom DJ Analyzer featuring DJ. Ach, warum lese ich das wieder vor? JMC?
0: Ja, vielleicht.
1: We Belong? Bachelor's of Unitas Remix? RMX ist Remix, okay.
0: Ja.
1: Wünschen. Liebe Grüße,
0: und jetzt noch
1: Stefan
0: mal
1: aus Österreich. United?
0: Okay, dann passt das.
1: Wieso?
0: Ich habe gerade irgendwas genudelt.
1: Ja, ich habe es auch nicht so ganz klar rausgekriegt.
0: Sag ich Martin.
1: Oh, schönen Gruß an Martin. Liebe Grüße, Stefan aus Österreich. PS, geile Show, mach weiter so, We Are One.
0: So, und jetzt werden wir mit der Gruß- und Wunschbox-Runde erst einmal durch. Und ja, ich guck mal, ob wir bis noch was reinkriegen. Sollte dann kreativ sein. Erstmal habe ich nur bis 19 Uhr geplant. Mal gucken, ob wir die Werbung wieder ein bisschen nach hinten rausschieben. Meine Kopfschmerzen werden leider heute irgendwie nicht besser, aber auch nicht schlimmer. Das ist schon mal auch nicht so verkehrt. Ja, ich guck mal nach euren Wünschen. Und ja, Falco kriege ich jetzt nicht mehr so schnell geswitcht. Der nächste Track liegt schon drin. Und ja, dann gucken wir mal. Falco Out of the Dark. Habe ich davon? Nee, da habe ich nur einen Hardstyle-Mix, glaube ich.

Ja, der gut genug Bootleg-Mix, für den der Orca nicht gut genug war, den zu mixen. Im 50. Anlauf, keine Ahnung, keine Spaß beiseite. War der Tom Tracks Orca die Mania Bootleg-Mix. Den gibt es so noch nicht für alle. Tut mir leid, exklusiv hier. Zumindest jetzt noch.

Ja, HP Out of the Dark. Und ja, zum Thema des Bootlegs, ich müsste mich jetzt eigentlich mit anderen beiden mal absprechen, ob wir den jetzt nicht vielleicht mal irgendwie, ne? Ihr wisst ja, ne? Einiges ist der Sommerhit auch schon vorbei, ne? Also zumindest der Sommer ist vorbei. Ist der Sommerhit dann auch vorbei? Oder ist er noch gut genug? Hohoho.

Techno Base FM, Heartbeat Song, Kelly Clarkson's ganz im Sunwipes Tribute to THT, Bootleg Mix. Ja, und im Anschluss habe ich da für euch mal MWS, MWS und Tierra, Last Days of Summer, natürlich im Groove G Remix. So, die große Wunschbox ist noch ein bisschen voll. Ich versuche mich jetzt mal ganz schnell an den Wünschen, weil sonst wird es schwierig. Und ja, dann bauen wir vielleicht zum Ende hin ein wenig Hardstyle ein. Vielleicht.

Leute, ja, wer die Scheibe damals gehört hat, wo sie in den Charts gewesen ist, durchbrochen da war, ja, der darf sich offiziell alt fühlen. Ja, und für die alten Gefühle machen wir auch gleich nochmal eine schöne Scheibe den Nachgang. Ja, und falls sich wer fragt, ja, das ist der O7 Mix. Nicht zu verwechseln mit unserem Dennis, unserem Cloud 7. Was ist eigentlich immer mit dieser 7? Also so 6-7. Ah, oh mein Gott. Cringe Alarm! Ja, Technobase FM, ich bin der Walker. Wir haben es 10 vor 7. Ja, und ich habe noch 10 Minuten mit euch. Also ihr habt 10 Minuten mit mir. Danach geht's für euch weiter mit Technobase FM Playlist.

So, was soll der Geiz mit der Sendezeit? Ich habe mal verlängert bis so circa 19.30 Uhr. Wir schieben die Werbung einfach ein Stückchen nach hinten. Und dann übergeben wir um halb an die Playlist. / erstmal Werbung.

So, die Postrunde mache ich einfach mal selber und alleine. Die Dame sucht gerade die Nadel im Heuhaufen. Der Dirk aus Cottbus schreibt, ja, Hallöchen Orki, mein Guter und Frau Orki, mein Lieber. Ihr seid zwar wieder, was? Ist zwar schon wieder was her, aber nun bin ich auch mal wieder am Start auf eine hochexplosive Show mit euch. Ich grüße natürlich euch zwei und alle anderen Listener. We are one. Ja, schön, dass du mit am Start bist. Ja, ein bisschen Christian auch mit. Wie gesagt, ich habe jetzt nochmal verlängert. Könnte auch damit zusammenliegen, dass ich die Wünsche, die ich spielen wollte und kann, gar nicht mehr in der Zeit reinkriege. Naja, so ist es einfach. So, dann habe ich noch einen Wunsch gekriegt. Da muss ich mal gucken. Felicia My System vom Steffen. Ja, aus Herxheim. Ja, gute Laune. Würde ich dir gerne bescheren, aber erst einmal sagt mir der Track nichts. Tut mir leid, darfst dir gerne nochmal was anderes wünschen. Beziehungsweise ich schaue gleich mal nach, was das, was das Wappe sagt, was dieses Internet da sagt. Ja, ich frage mal das Internet. Oh nee, das klingt heute komisch, wenn ich sage, ich frage die allwissende Müllhalde. Nein. Kennt das wer? Naja, gut, lassen wir das. Gut, allwissende Müllhalde. Ach, guck mal, da kommt noch einer. Den machen wir noch eben schnell, dann haben wir auch das Level weg. Der Steffen 60 aus dem Land Brandenburg schreibt hier, Respekt, bin gar nicht gewohnt von dir. Aber trotzdem vielen Dank für die Verlängerung und verdammt gute Show. Was bist du nicht gewohnt? Dass das verdammt gut ist? Nein, ist nicht gut genug. Nein, dass ich verlängere. Ja, ergibt sich jetzt gerade einfach so. Hab ein bisschen eher angefangen. Und ja, Kopfschmerzen, ich glaube, damit muss ich heute Abend einfach ins Bett gehen. Das bessert und schlechtert sich nicht einfach. Und dann dachte ich mir so, halbe Stunde, die geht dann noch. Und dann habe ich aber definitiv dann auch Feierabend. So viel dazu. Schön, dass du mit am Start bist. Schön, dass ihr mit am Start seid. Ja, wenn ihr noch was loswerden wollt, Grüße und Wunschbox ist ja für kreative Sachen noch ein bisschen geöffnet. Eine Runde kriegen wir bestimmt noch hin. Ansonsten mit Bewegtbild auf video.technobase.fm beziehungsweise unserem Technobase FM Twitch-Kanal.

So, das war ein Wunsch gewesen vom Bassgnom, ja, alternativ zu seinem Originalwunsch. Ja, Rico Berlusconi ritte das und natürlich im Megastyles-Mix. Wobei, das Ding ist nur ein Bootleg-Mix offiziell, ne? Ich glaube, das ist gar nicht offiziell released worden. Bin mir nicht so sicher, steht zumindest Bootleg dran und da war damals, glaube ich, irgendwas gewesen. Everybody move, move. Ja, Technobase FM, nach müde kommt doof, dementsprechend in circa 20 Minuten habe ich dann auch Feierabend. Ja, für euch gibt es natürlich schönes, fettes Programm hier mit der Playlist, die für uns DJs live gemixt worden ist und ja, da hat die AI noch nichts dran gemixt. Ja, morgen für euch, ich gebe euch mal einen kleinen Vorgeschmack, geht's los schon um 12 Uhr mit dem CJ. Der macht bis 15 Uhr. Dann haben wir eine kleine Lücke im Sendeplan. Denn der Tira legt erst um 16 Uhr los. Bis 18 Uhr vergnügt er euch dann. Und ab da geht es dann Schlag auf Schlag mit dem Salvatore und dem Jump Dancer weiter. Das heißt, der Freitag ist für euch super gefüllt für einen guten Start ins Wochenende.

Aber wir drehen ein bisschen auf.

ich mache noch mal ganz schnell die Post. Und zwar habe ich noch was gekriegt vom Axel. 74 aus Recklinghausen schreibt hier: Moin, danke für die Mega-Sendung. Vielleicht hilft Bedtouch gegen die Kopfschmerzen. Lieben Dank und Grüße gehen raus an meinen Sohn Till. Ja, Bedtouch habe ich, glaube ich, letzte Woche gespielt. Und nein, bei mir wirkt das nicht. Ich glaube, gegen Bedtouch bin ich immun. Jan schreibt: Du Ehrenmann. Ja, wahrscheinlich bezogen auf die Verlängerung. Ja, mein Gott, man gönnt ja sonst nicht. Gibt's ja selten genug bei mir. Da habe ich Dirk 42 aus Heiden schreibt noch: Megamucke. Grüße alle TB-Hörer. We are one. Und damit hätte ich die Gruß- und Wunschbox jetzt auch geschlossen. Ich sehe zu, dass ich zum Ende komme. Ja, im Hintergrund dudelt ein Pre-Release von meinem Kollegen iMatics. Summer is calling. Ja, schaut doch gerne mal bei iMatics. I wie mit I und iPhone und so. Ne? Auf Soundcloud vorbei, da gibt's das Ding for free zum Download. Da ist er sehr gönnerhaft. Ja, natürlich auch mal ein Like da lassen an dieser Stelle. Schöne Grüße mal an dich, Matthias. Und ja, dann würde ich mal so sagen, machen wir noch mal die aktuelle Cloud 7 und mein Platz. Hit the Road Check ist jetzt auch raus, letzte Woche schon gespielt, vorletzte Woche auch schon gespielt, nächste Woche auch nochmal. Und dann habe ich noch den einen oder anderen Wunsch offen, der in Richtung Hardstyle geht. Ja, dann bauen wir den doch noch mit ein. Kriegen wir irgendwie hin. Ansonsten, mich kriegt ihr nächste Woche Donnerstag wieder auf die Ohren. So der Plan.

Leute, Techno-Mate, Steve Luft holen. Fahren Wunsch. Autos the Dark, gemischt mit Hurricane. Mehr kommt. 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

0: So, Freaks, ich würde sagen, ich wünsche euch jetzt einen Stroboskop, bitte ausgehen, danke. Strobo, Ende, mein Strobo kriegt sich im Studio nicht mehr ein hier. So, ich würde sagen, das war's mit der Exclusive Sounds am Donnerstagabend. Ich habe ein bisschen eher angefangen, habe ein bisschen länger gemacht. Ja, dementsprechend, ich habe jetzt aber auch tatsächlich genug für heute. Meine Kopfschmerzen haben sich konstant gehalten über die Zeit. Ich schneide jetzt gleich meine Sendung noch fertig und kümmere mich um den ganzen anderen Kram etc. Und dann bin ich froh, wenn ich die Füße hochlegen kann. Bei dem Wetter sind wir alle ein bisschen gestrauchelt, sage ich jetzt mal. Ich wünsche euch jetzt viel Spaß mit der Playlist. Einen geilen Freitag. Programm ist ja gesorgt ab 12 Uhr sogar schon. Ja, also für die Frühstarter ins Wochenende. Für euch ist gesorgt. Habt eine schöne Zeit und...
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